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3: Guten Tag, liebe Hörerinnen und Hörer, herzlich willkommen zu Treffpunkt am Vormittag am Freitag, den 25. September. Es ist 10 Uhr und wir freuen uns, dass Sie auch heute wieder mit dabei sind. Am Mikrofon begrüßt Sie Gabor Schulteis, für die Technik im Studio sorgt heute Norbert Out. Wir begleiten Sie bis 12 Uhr mit viel ungarndeutscher Musik, interessanten Berichten und aktuellen Informationen aus dem Leben unserer Volksgruppe. Musikalisch erwarten Sie heute Blaskapellen, Chöre, Duos und Quartette aus zahlreichen ungarndeutschen Gemeinden des Landes. Freuen Sie sich unter anderem auf die Schnapskapelle, die alten Kameraden aus Nádas, die Sorokscharer Sänger, das Nádaser Quartett, die Heimattöne-Kapelle aus Schemling und viele weitere beliebte Formationen. In unserer heutigen Sendung berichten wir außerdem über das 45-jährige Jubiläum der ungarndeutschen Tanzgruppe Bavac. Aus diesem Anlass hören Sie mehrere Gespräche von Kollegin Eva Gerner. Zu Gast sind die langjährige Tanzgruppenleiterin Eva Treitz, die Vorsitzende der Landesselbstverwaltung der ungarndeutschen Ibolyahok Engländer, sowie Adrian Treitz und Nathalie Scholz vom deutschen Musikverein Brochenzell, der am Jubiläumsprogramm mitgewirkt hat. Natürlich informieren wir Sie auch über das aktuelle Geschehen. Unsere Nachrichten hören Sie heute um 10.15 Uhr und um rund 11 Uhr. Die Meldungen der Ungarndeutschen folgen um 10.45 Uhr sowie um 11.45 Uhr, diesmal von Heidi Gerner. Außerdem werfen wir einen Blick auf die heute erscheinende neue Ausgabe der Neuen Zeitung. Darin lesen wir unter anderem über das 35-jährige Jubiläum der Städtepartnerschaften zwischen Tarian und Stauffenberg, über das erfolgreiche ungarndeutsche Musikwochenende in Wieland, über Begegnungen und Freundschaften in Elek sowie über viele weitere interessante Themen aus dem Gemeinschaftsleben der Ungarndeutschen. Zunächst aber ein Blick auf das Wetter. Nach einem frischen Herbstmorgen mit Temperaturen um 7 Grad erwartet uns heute in weiten Teilen Ungarns freundliches und überwiegend sonniges Wetter. Im Tagesverlauf steigen die Temperaturen auf etwa 20 bis 22 Grad. Die Niederschlagswahrscheinlichkeit ist gering, sodass wir uns auf einen angenehmen Frühherbsttag freuen dürfen. Bleiben Sie also bis 12 Uhr auf unserer Frequenz. Wir wünschen Ihnen einen angenehmen Freitagvormittag, gute Unterhaltung und viel Freude mit unserem Programm. Und damit starten wir jetzt den heutigen Treffpunkt am Vormittag. Viel Vergnügen!

der deutschen Nationalitätenchor aus Saar hat das Lied »Wie schön der Mond« gesungen und die alten Kameraden aus Nadasch haben den Walzer »Schöne Welt« aufgespielt. Nun folgt die Weinsteinkapelle aus Pustava mit der Fuchsgraben-Polka und dann bin ich mit den aktuellen Tagesthemen da.

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1: Hier zunächst die Schlagzeilen. Wissenschaft steht heute landesweit im Mittelpunkt der Nacht der Forschenden. In Budapest beginnt ein neues Kulturfestival zwischen Tradition und Moderne. Ungarns Hochschulen bauen ihre internationalen Programme weiter aus. Das kulturelle Leben startet mit zahlreichen Herbstveranstaltungen in die neue Saison. Und auch im Tourismus sowie bei Infrastrukturprojekten gibt es erfreuliche Entwicklungen. Guten Tag, meine Damen und Herren. Sie hören die Nachrichten im Treffpunkt am Vormittag, am Freitag, den 25. September. Am Mikrofon Gábor Schultheiss. An diesem Wochenende öffnen Universitäten, Forschungszentren und wissenschaftliche Einrichtungen ihre Türen für die Bevölkerung. Landesweit stehen mehr als 2100 Programme in über 60 Städten auf dem Veranstaltungskalender. Besucher können Experimente erleben, Vorträge hören oder moderne Technologien aus den Bereichen Robotik, künstliche Intelligenz, Energie und Medizin kennenlernen. Ziel der Veranstaltung ist es, Wissenschaft für alle Generationen erlebbar zu machen. Heute startet in der Hauptstadt erstmals das Fecske-Hajtó-Festival. Rund um das Budaj-Vigadó stehen zwei Tage lang Volkskultur, Musik, Tanz, Theater und Handwerkskunst im Mittelpunkt. Gleichzeitig werden mehrere Jubiläen gefeiert, darunter 25 Jahre Haus der Traditionen und 75 Jahre ungarisches Staatsvolksensemble. Die Veranstalter möchten zeigen, dass traditionelle Kultur auch im 21. Jahrhundert lebendig und attraktiv bleibt. Neben dem neuen Festival finden an diesem Wochenende viele weitere kulturelle Veranstaltungen statt. Ausstellungen, Literaturprogramme, Konzerte und Familienangebote laden Besucher in zahlreichen Stadtteilen der Hauptstadt ein. Besonders im Stadtteil Újbuda stehen Kultur, Nachhaltigkeit und gemeinsame Programme im Mittelpunkt. Die Veranstalter erwarten tausende Besucher. Die Universitäten des Landes melden weiterhin großes Interesse internationaler Studierender. Gleichzeitig werden neue englischsprachige Studiengänge eingerichtet und internationale Forschungskooperationen ausgebaut. Bildungsexperten sehen darin einen wichtigen Beitrag zur wissenschaftlichen Wettbewerbsfähigkeit Ungarns und zur stärkeren Vernetzung mit europäischen Hochschulstandorten. In Budapest fand in diesen Tagen eine internationale Fachkonferenz zu biomedizinischen Technologien statt. Wissenschaftlerinnen und Wissenschaftler diskutierten dort neue Entwicklungen im Gesundheitswesen und in der Forschung. Experten betonen, dass moderne Technologien künftig eine immer größere Rolle bei Diagnostik, Prävention und Behandlung von Krankheiten spielen werden. Budapest und zahlreiche Regionen des Landes verzeichnen weiterhin eine hohe Besucherzahl. Besonders Kulturveranstaltungen, Weinfeste und Wochenendprogramme locken Gäste aus dem In- und Ausland an. Tourismusfachleute erwarten, dass die angenehmen Temperaturen und das vielfältige Veranstaltungsangebot auch in den kommenden Wochen für eine lebhafte Reisesaison sorgen werden. Fachleute aus Verkehr und Tourismus erwarten, dass die geplanten Modernisierungen des ungarischen Bahnnetzes langfristig die Erreichbarkeit vieler Regionen verbessern werden. Schnellere Verbindungen zwischen Budapest und den großen Regionalzentren könnten künftig sowohl Pendlern als auch Reisenden zugutekommen und den nachhaltigen Tourismus fördern.
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1: Nach einem frischen Morgen mit Temperaturen um 7 Grad zeigt sich das Wetter heute überwiegend freundlich. Im ganzen Land ist mit viel Sonnenschein und nur wenigen Wolken zu rechnen. Die Höchstwerte liegen am Nachmittag zwischen 20 und 22 Grad. Regen wird kaum erwartet. Die Bedingungen sind damit ideal für Veranstaltungen im Freien und einen angenehmen Herbsttag. Das waren die Nachrichten im Treffpunkt am Vormittag am 25. September. Am Mikrofon war Gábor Schultheiss. Ich danke Ihnen für Ihre Aufmerksamkeit.
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0: Am 1. September Wochenende feierte die ungarndeutsche Tanzgruppe Bavac im Rahmen einer Festgala auf dem Hof ihres Vereinshauses ihren 45. Geburtstag. Der Leitsatz der Veranstaltung lautete: 45 Jahre durchgetanzt und wir bauen immer wieder neue Brücken. Der beste Beweis für diesen Brückenbau war die Mitwirkung des Musikvereins Brochenzell aus Deutschland im Kulturprogramm. Die ungarndeutsche Tanzgruppe Bavac wird seit beinahe 40 Jahren von Eva Treitz geleitet. Kollegin Eva Gerner sprach mit ihr vor dem Auftritt, während sie die Röcke der Bavacer Festtracht, in der die Gruppe tanzt, frisch gebügelt hat.
1: Das ist dein Unterrock?
2: Nein, das ist Noris Unterrock.
1: Aha, das ist Noris Unterrock.
2: Ja, weil bei uns ziehen sich immer die Mädel an, also meine Nichte und ich und meine Tochter. Also das sind immer vier Mädchen zum Anziehen.
1: Vier Garnituren zum Bügeln, ja, Waschen, Stärken.
2: Ja, Stärke haben wir jetzt gemacht. Das habe ich jetzt gelernt.
1: Muss man nicht immer,
2: Nein. Nachher tue ich immer das ein bisschen nachbügeln, weil wir sind ja nicht so wie die Früherigen, dass wir uns nicht hinsetzen in der Tracht. Wo die älteren Leute uns immer schimpfen, da darf man sich nicht hinsetzen. Ja, aber das machen wir nicht. Wir fahren vielmals zum Auftritt mit dem Auto und dann tun wir uns schon zu Hause anziehen, ist gemütlicher.
1: Ja. Wie viele Unterröcke?
2: Drei haben wir. Drei. Sind welche, die was vier? Und dann
1: noch
2: drei.
1: Die drei gestärkten.
2: Und dann kommt Oberrock und dann
1: die Schürze.
2: Die Schürze. Und was noch schön warm haltet, das ist noch oben das Leibel auf dem Hemd drauf.
1: Und auch ein Halstuch.
2: Halstuch.
1: Und das ist eigentlich Bavacer Festtracht.
2: Früher war das Bavacer. Darum schimpfen sie auch. Früher sind die Mädchen immer in der Kirche gegangen und dann nur gestanden.
1: Mussten sie stehen.
2: Ja, in der Kirche.
1: Die ganze Messe.
2: Ja,
1: und wie ist es heute? Wie geht es dir? Bist du ein bisschen aufgeregt?
2: Ja, schon.
1: Man muss auch ein, das ist gesund. Ein bisschen Aufregung gehört dazu. Aber was erwartest du vom heutigen Tag? Das ist ja ein besonderer Tag.
2: Also ich hoffe, dass es sehr gut wird. Gestern haben wir ein bisschen Vorgeschmack gehabt schon, weil die Musiker sind angekommen. Das ist diesmal etwas Neues, weil das war noch nie in 45 Jahren, dass wir mit einer großen Kapellebegleitung getanzt haben auf die Bühne. Besonders ist, dass wir so geübt haben, dass die Musik sie in Deutschland geübt haben, wir die Tänze hier und jetzt wird heute das vorgetragen. Das sind gute Musiker. Wir sind gute Tänzer, also kann nichts schiefgehen.
1: Ja, nichts schiefgehen, so ist es. Du hast ja vor 4 Jahren eigentlich, denn der 40. Geburtstag wurde ein Jahr später, wegen der Pandemie, ein Jahr später gefeiert. Hast du mir gesagt, das ist eine große Familie, sehr verbunden. Und seitdem sind jetzt wieder 4 Jahre vergangen. Heute begehen wir den 45. Geburtstag. Wie sind diese Jahre, wenn du jetzt an deine Gruppe denkst?
2: Also muss ich sagen, ein harter Kern, das bleibt zusammen. Und da sind welche gekommen, die was früher getanzt haben bei mir. Dann beim Jubiläum haben sie einmal mitgetanzt als ältere, schon aufgehörte Tänzer. Die haben auch mitgewirkt. Und dann sind welche, die was zurückgekommen sind zum Tanzen. Also ich denke, das ist eine große Ehre für uns, dass es doch schön war, solange dass die getanzt haben. Und 45 Jahre tanzen wir mit. Mein Bruder hat zwischendrin ein bisschen Musik gemacht. Also von der Familie sind wir die, was 45 mitgemacht haben. Und da sind viele, die was 40 Jahre unter meiner Leitung mit Tanzen heute noch. Das macht natürlich Freude. Und das ist eine große Familie, wie du auch gesagt hast.
1: Ja, und die Kinder sind dazugekommen, nicht?
2: Ja, sind schon die was mittanzen. Bei uns auch die Kinder. Schade, dass die jetzt weiter sind, aber wenn die Möglichkeit da ist, dann kommen sie und tun mittanzen. Heute leider nicht. Ist ein schlechter Zeitpunkt. Christian kann nicht nach

0: Ja, als du damit angefangen hast, du gehörst zu den allerersten, zu den Anfängern. Mit welcher Zielsetzung wolltet ihr die schwäbischen Tänze bewahren und daraus neue Werte schaffen, neue Choreografien? Ich glaube, das ist euch gelungen.
1: Ich danke auch, dass es gelungen ist, ja. War interessant, wie das Ganze angefangen hat, weil ich habe ja Trompete gespielt in der damaligen Pionierblaska. Aber da musstest du aufhören, maximal 16 Jahre. Also als du 16 Jahre alt geworden
0: musstest
1: bist,
0: musstest aussteigen,
1: konntest nicht weiterspielen. Und damals war der Wenzel Josefsson ein sehr guter Freund, hat gute Beziehungen gehabt durch unsere Kapelle. Und er hat gesagt, also das gibt's doch nicht, dass so viele Musiker da auf einmal aufhören, die was gewohnt sind, eine gesellschaftliche Arbeit zu machen. Das ist nicht wahr, dass ihr keine Tanzgruppe haben könnt. Und so haben wir dann die, was von der Kapelle schon rausgefallen sind, sozusagen. Dann mit denen haben wir angefangen, meistens also mit der Tanzgruppe. Und so hat das auch geklappt. Ja,
0: und
1: ja,
0: das geht ja. Seit 45 Jahren.
1: Das geht.
0: Und der Chef, Herr Ferry, hat mir gesagt vor 4 Jahren, als ich gefragt habe, wie lange geht das noch? Und dann hat er gesagt, ah, bis 100 und dann überlegen wir es uns. Also es soll noch weitergehen.
1: Ja, wir drücken die Daumen, dass es weitergeht. Und ich denke, das ist wirklich ein harter Kern. Die pflegen diese Tradition wie das eigene, also das kommt von innen, das Ganze. Und wenn das von innen kommt, dann geht das auch
0: ja,
1: weiter.
0: Ja, so seid ihr aufgewachsen.
1: Ja.
0: Und
1: ja,
0: das bezieht sich auch auf Solli, auf deinen Mann.
1: Ja, schon. Ja. Der ist manchmal auch noch strenger, das müssen wir doch machen. Ja, wenn ich schon vielleicht müde bin ein bisschen, dann sagt er, nein, das geht, das schaffen wir schon. Also ist gut, habe ich einen guten Hintergrund.
0: Ja,
1: schon.
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0: Ich bin auch Engländer, die Vorsitzende der Landesselbstverwaltung der Ungarndeutschen stammt aus der Gemeinde Bavarz und folgte gerne der Einladung der 45-jährigen Tanzgruppe, da sie viele ihrer Mitglieder aus ihrer eigenen Schulzeit kennt. Auch sie gab Eva Gerner ein kurzes Interview.
1: Wir sind in Bavarz. Das ist deine Heimat. Mit welchen Gefühlen kommst du hierher?
2: Ja, nach Bavarz komme ich immer sehr gerne. Selbstverständlich. Das heutige Fest ist auch sicherlich ein Fest, an dem man gerne teilnimmt, weil es Erinnerungen in einem weckt. Als wir vor, ich weiß gar nicht wie viele Jahren, als ich 14 war, mit dem Tanzen und mit dem Sammeln der einzelnen Tänze begonnen haben und dann auf die Bühne gebracht haben bei einem Schwabenball. Und
1: so hat es angefangen.
2: Ja,
1: also du hast mit dem Tanz auch hier angefangen.
2: Nein. In der 8. Klasse und dann bin ich ins Löwe-Gymnasium gekommen und habe dann dort mit dem Tanzen weitergemacht beim Helmut Heil.
1: Ja.
2: So in dieser Gruppe habe ich nicht getanzt.
1: Nein. 81 gegründet hieß es hier und seit 45 Jahren. Und dieser heutige Tag war ein ganz besonderer Tag, weil er ja auch mit diesen Deutschen, ist ein Beweis für diese Brücken.
2: Ja, sicher. Also ich konnte leider nicht dabei sein, weil ich heute anderweitige Verpflichtungen auch hatte. Aber auch diese Musikkapelle, in der dann die Tochter von der Eva, die Adrienne, spielt und aus Deutschland sie hierher gekommen sind, hat zweifelsohne das Niveau des Festes oder die Stimmung beim Fest stark gehoben. Und das hat auch gezeigt, dass man diese Verbindungen, auf die ich dann hier auch eingegangen bin, zwischen Deutschland und Ungarn, also zwischen den Heimatvertriebenen und Heimatverbliebenen, diese Brücken muss man unbedingt nicht nur bauen, weil die gebaut sind, aber die muss man aufrechterhalten.
1: Ja, und was ist die Beteiligung einer solchen Veranstaltung überhaupt? Es waren ja nicht nur Bavarzer da, es waren Deutsche da aus einem Keller und sehr viele Leute haben hier einen schönen Nachmittag im Zeichen der ungarn-deutschen Kultur verbracht.
2: Ja, also es ist eigentlich immer ein Treffen, nicht nur von Gästen aus fern und nah, sondern von Tanzgruppen, von ungarn-deutschen Tanzgruppen. Denn meistens kommen zu diesen Feierlichkeiten auch die Befreundeten, die Leiterinnen und Leiter von den befreundeten Tanzgruppen und das ist wie ein Netz, also dass man so zusammenhält, dass uns zusammenhält und das halte ich für eine noch größere Errungenschaft dieser Festivals oder dieser Feierlichkeiten.
1: Und das ist keine Selbstverständlichkeit, gell?
2: Natürlich
1: das
2: nicht.
1: Ist etwas, was man kennen muss, erkennen muss, anerkennen muss.
2: Dazu braucht man engagierte Leute, die das beginnen und unermüdlich weitermachen und auch junge Leute heranziehen können, weil das im Moment, denke ich, am schwierigsten ist, dass man Nachwuchs hat.
1: Und wie ist es mit Bavarz? Bist du
2: weil grundsätzlich dadurch, dass es nur noch die Unterstufe in der Grundschule gibt und wo es keine Schule gibt, da ist es immer schwieriger und viele Eltern oder viele Leute sind auch junge Leute aus dem Dorf weggezogen, aber wie man sieht, es gibt zwei Tanzgruppen und beide haben Leute in der Gruppe. Wie viel Nachwuchs sie jetzt im Alltag haben, das kann ich nicht sagen. Aber ich denke schon, dass das nach wie vor bestehen bleibt.
1: Eine Zukunft hat.
2: Ja.
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1: Die Meldungen aus dem ungarndeutschen Bereich hören Sie am 25. September von Heidi Gerner. Der Verband der Branauer Deutschen Selbstverwaltungen hat seine Preisausschreiben für das vierte Vierteljahr 2026 veröffentlicht. Anträge können erneut in 5 Kategorien gestellt werden. Anträge können deutsche Selbstverwaltungen, zivile Organisationen sowie Nationalitätenbildungseinrichtungen der Komitate Branau und Chomodai einreichen. Die maximale Fördersumme beträgt 150.000 Forint pro Antrag. Alle Unterlagen müssen beim Verband der Branauer Deutschen Selbstverwaltungen an die Postadresse 7621 Pech Munkácsi-Straße 8 eingereicht werden. Einreichungsfrist der Anträge ist der 25. September. Für ein dokumentarisches Theaterstück mit Premiere im März 2027 sucht die deutsche Bühne Ungarn Menschen, die den Umbruch der 1980er und 1990er Jahre in Ungarn selbst erlebt haben und ihre Erinnerungen teilen möchten. Haben Sie selbst etwas erlebt oder kennen Sie jemanden mit einer Geschichte aus dieser Zeit? Dann melden Sie sich unter bereit@dbu.hu. Die Deutsche Bühne Ungarn freut sich auf spannende Lebensgeschichten. Die Landesselbstverwaltung der Ungarndeutschen schreibt in Zusammenarbeit mit den Partnerselbstverwaltungen anderer Nationalitäten ab dem 21. September 2026 ein Stipendium für Studenten der Fächer Nationalität Kindergartenpädagogik, Nationalitätenlehrer in der Unterstufe, der Oberstufe und der Mittelschule oder Sprachlehrer der jeweiligen Nationalitätensprache aus. Um einen Beitrag zur Sicherung des Lehrernachwuchses der nationalen Minderheiten zu leisten, will das Programm Stipendien an Studenten der Nationalitäten vergeben, die einen Studentenstatus, Direkt- oder Fernstudium an Hochschulen haben und sich beruflich engagieren, sowie an Studenten der Kindergartenpädagogik-Lehrer der Unter- und Oberstufe sowie der Nationalitätensprache und Kultur. Bewerbungsfrist der 22. Oktober 2026, 16 Uhr. Weitere Informationen auf der Homepage der LDU. Die neueste Ausgabe von Koch mit Mach mit dem Jugendprojekt der LDU ist da. Im nächsten Teil des kulinarischen Projekts werden Rezepte aus Gereschlag vorgestellt. Das neue Video sowie weitere Informationen finden Sie auf der Webseite der LDU. Heute am 25. September findet in der Sporthalle von Wemind ein Wohltätigkeitsball zugunsten des Kindergartens von Wemind statt. Ab 18 Uhr sind alle Interessenten herzlich eingeladen, das Kulturprogramm zu genießen. Ab 21 Uhr sorgt die Poloband für gute Stimmung und musikalische Unterhaltung. Der gesamte Erlös des Balls kommt der Modernisierung des Kindergartenhofes zugute. Zwischen dem 25. und 27. September findet in Pilischvöröschwar das Geo2Happening statt. Kontakte, Gemeinschaft und Erlebnisse stehen im Mittelpunkt vom Jugendprogramm. Die Teilnahme am dreitägigen Programm ist kostenlos, aber an Anmeldung gebunden. Ausführliche Informationen zum Happening und zur Anmeldung erhalten Sie von der Gemeinschaft Junger Ungarndeutscher. Ende September findet das alljährliche Hefeknödel-Festival in Gereschlag statt. Das Programm am 26. September beginnt schon am Vormittag mit Kulturprogrammen und mit dem Kochwettbewerb. Der Tag klingt mit einem Schwabenball mit der Unter Kapelle und mit einem Magna Cum Laude Konzert aus. Alle weitere Informationen bei der Selbstverwaltung von Gereschlag. Am 26. und 27. September findet zum 24. Mal das Wetschischer Krautfest statt. Im Rahmen der Feierlichkeiten wird auch die Aufnahme vom Wetschischer Sauerkraut in die Liste der Hungarika gefeiert. So ehrt das Fest auch das 100. Hungarikum. Das zweitägige Programm stellt das berühmte Wetschischer Sauerkraut und traditionelle Krautspeisen in den Mittelpunkt und kann kostenlos besucht werden. Auf 2 Bühnen wird ein buntes Kulturprogramm geboten und die Interessenten erwartet auch Spiel und Spaß sowie kulinarische Genüsse. Ausführliche Informationen zum Wetschischer Krautfest finden Sie auf der offiziellen Homepage der Veranstaltung auf www.wetschischikapostafest.hu. Alle werden herzlich erwartet. Oktoberfest in Nádas am 3. und 4. Oktober im Parkrestaurant. Der Abend beginnt mit einem abwechslungsreichen Kulturprogramm. Ab 20.30 Uhr sorgen die Kaiserwälder für musikalische Unterhaltung. Am 4. Oktober erwartet die Besucher außerdem ein gemütlicher Frühschoppen. Weitere Informationen finden Sie auf der Facebook-Seite des Parkrestaurants. VUK Jugendleiterbildung in 5 Kirchen von den 9. bis 11. Oktober. Ungarndeutschtum für Spaß, Musik, Spiele, neue Begegnungen. Das alles steht im Mittelpunkt des Programms des Vereins. Anmeldungen können bis zum 1. Oktober eingereicht werden. Anmeldung unter wukkinder.hu. Weitere Informationen auf der Facebook-Seite vom Verein Führung an Deutsche Kinder. Schaumarer Schwabenfest am 2. und 3. Oktober. Das Fest wird am 2. Oktober um 19 Uhr eröffnet. Für gute Laune und Musik sorgt die Bergscheinkapelle. Am 3. Oktober findet ab 15 Uhr ein Weinleseumzug statt. Ab 19 Uhr spielt die Unterrockkapelle auf. Alle Interessenten sind herzlich erwartet. In der Deutschen Nationalitätengrundschule von Schopron wird ein Tanzhaus am 14. Oktober zwischen 18 und 19.30 Uhr veranstaltet. Tanzen, Traditionen, Gemeinschaft und viel Spaß stehen im Mittelpunkt des Programms. Alle sind herzlich eingeladen. In Saver, Sekei Sabor werden am 26. September alte Berufe wie Fassbinder, Blaufärber und Tischler in einer interaktiver Weise vorgestellt. Das Programm beginnt um 15 Uhr in dem Schwäbischen Haus von Saver. Die Interessenten werden auch mit traditionellen schwäbischen Gerichten erwartet. Für musikalische Unterhaltung während des Programms sorgen die Fekeder. Alle Interessenten sind herzlich eingeladen. Vom 1. bis 4. Oktober findet das 31. Internationale Buchfestival Budapest auf dem Hungexbo-Gelände statt. Gastländer sind diesmal die deutschsprachigen Literaturen, deren gemeinsamer Stand von der Frankfurter Buchmesse betreut wird. Dank der Zusammenarbeit mit dem Budapester Goethe-Institut können auch ungarndeutsche Buchpräsentationen unter die Ägide der deutschsprachigen Gastländer beim viertägigen Buchfestival stattfinden. Wie in den letzten Jahren haben die Landesselbstverwaltung der Ungarndeutschen, das Ungarndeutsche Kultur- und Informationszentrum und der Verband Ungarndeutscher Autoren und Künstler einen gemeinsamen Stand C73, wo Publikationen der LDU, des Zentrums und vom FUDAG und andere deutschsprachige Publikationen gekauft werden können. Ungarndeutsche Programme. Stand der deutschsprachige Gastländer Angela Korb, Zart, Rau. Der erste Gedichtband der Dichterin, Vizevorsitzende von FUDAG, wird bei einem Gespräch zwischen Angela Korb und Margot Wieser präsentiert. Am 3. Oktober von 10 bis 10.40 Uhr im Knarr im Resaal. Vorhang auf die Deutsche Bühne Ungarn als deutschsprachige Insel in Ungarn. Ein Ausschnitt aus dem Audiospaziergang Schweres Gepäck. Der DBU unterstreicht das Niveau der außerordentlichen Arbeit der DBU und ermöglicht Einblicke in die Details der Vertreibung der Ungarndeutschen nach dem Zweiten Weltkrieg. Mit dem DBU-Team Rebecca Barreit, Katharina Kellig und Viktor Weigert bekommen Interessente einen Überblick über die vielfältige Tätigkeit der DBU. Am 3. Oktober von 14 bis 15 Uhr Christina Arnold, Autorin des erfolgreichen Kinderbuches Wolki und ihre Freunde, präsentiert ihr Buch Neues Kapitel. Von 17 bis 18 Uhr am Stand der deutschsprachigen Gastländer in der Reihe Kunst der FUDAG-Bücher sind seit 1992 11 Kunstbücher und Kataloge erschienen. Diese werden mit Hilfe von Kunstmaler Akos Matson, Ehrenvorsitzender der FUDAG-Künstlersektion, vorgestellt. Alle Interessenten sind herzlich willkommen.
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1: Hier zunächst die Schlagzeilen. Wissenschaft steht heute landesweit im Mittelpunkt der Nacht der Forschenden. In Budapest beginnt ein neues Kulturfestival zwischen Tradition und Moderne. Ungarns Hochschulen bauen ihre internationalen Programme weiter aus. Das kulturelle Leben startet mit zahlreichen Herbstveranstaltungen in die neue Saison. Und auch im Tourismus sowie bei Infrastrukturprojekten gibt es erfreuliche Entwicklungen. Guten Tag, meine Damen und Herren. Sie hören die Nachrichten im Treffpunkt am Vormittag, am Freitag, den 25. September. Am Mikrofon Gábor Schultheiss. An diesem Wochenende öffnen Universitäten, Forschungszentren und wissenschaftliche Einrichtungen ihre Türen für die Bevölkerung. Landesweit stehen mehr als 2100 Programme in über 60 Städten auf dem Veranstaltungskalender. Besucher können Experimente erleben, Vorträge hören oder moderne Technologien aus den Bereichen Robotik, künstliche Intelligenz, Energie und Medizin kennenlernen. Ziel der Veranstaltung ist es, Wissenschaft für alle Generationen erlebbar zu machen. Heute startet in der Hauptstadt erstmals das Fecske-Hajtó-Festival. Rund um das Budaj-Vigadó stehen zwei Tage lang Volkskultur, Musik, Tanz, Theater und Handwerkskunst im Mittelpunkt. Gleichzeitig werden mehrere Jubiläen gefeiert, darunter 25 Jahre Haus der Traditionen und 75 Jahre ungarisches Staatsvolksensemble. Die Veranstalter möchten zeigen, dass traditionelle Kultur auch im 21. Jahrhundert lebendig und attraktiv bleibt. Neben dem neuen Festival finden an diesem Wochenende viele weitere kulturelle Veranstaltungen statt. Ausstellungen, Literaturprogramme, Konzerte und Familienangebote laden Besucher in zahlreichen Stadtteilen der Hauptstadt ein. Besonders im Stadtteil Újbuda stehen Kultur, Nachhaltigkeit und gemeinsame Programme im Mittelpunkt. Die Veranstalter erwarten tausende Besucher. Die Universitäten des Landes melden weiterhin großes Interesse internationaler Studierender. Gleichzeitig werden neue englischsprachige Studiengänge eingerichtet und internationale Forschungskooperationen ausgebaut. Bildungsexperten sehen darin einen wichtigen Beitrag zur wissenschaftlichen Wettbewerbsfähigkeit Ungarns und zur stärkeren Vernetzung mit europäischen Hochschulstandorten. In Budapest fand in diesen Tagen eine internationale Fachkonferenz zu biomedizinischen Technologien statt. Wissenschaftlerinnen und Wissenschaftler diskutierten dort neue Entwicklungen im Gesundheitswesen und in der Forschung. Experten betonen, dass moderne Technologien künftig eine immer größere Rolle bei Diagnostik, Prävention und Behandlung von Krankheiten spielen werden. Budapest und zahlreiche Regionen des Landes verzeichnen weiterhin eine hohe Besucherzahl. Besonders Kulturveranstaltungen, Weinfeste und Wochenendprogramme locken Gäste aus dem In- und Ausland an. Tourismusfachleute erwarten, dass die angenehmen Temperaturen und das vielfältige Veranstaltungsangebot auch in den kommenden Wochen für eine lebhafte Reisesaison sorgen werden. Fachleute aus Verkehr und Tourismus erwarten, dass die geplanten Modernisierungen des ungarischen Bahnnetzes langfristig die Erreichbarkeit vieler Regionen verbessern werden. Schnellere Verbindungen zwischen Budapest und den großen Regionalzentren könnten künftig sowohl Pendlern als auch Reisenden zugutekommen und den nachhaltigen Tourismus fördern.
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1: Nach einem frischen Morgen mit Temperaturen um 7 Grad zeigt sich das Wetter heute überwiegend freundlich. Im ganzen Land ist mit viel Sonnenschein und nur wenigen Wolken zu rechnen. Die Höchstwerte liegen am Nachmittag zwischen 20 und 22 Grad. Regen wird kaum erwartet. Die Bedingungen sind damit ideal für Veranstaltungen im Freien und einen angenehmen Herbsttag. Das waren die Nachrichten im Treffpunkt am Vormittag am 25. September. Am Mikrofon war Gábor Schultheiss. Ich danke Ihnen für Ihre Aufmerksamkeit.
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Die Ritterkapelle war das mit dem Walzer Tiefe Trauer. Nun spielt ihnen der Nadascher Harmonikaspieler Stefan Zehmann die Christinerin Polka. Und gleich im Anschluss folgt noch eine Formation von ihm, sozusagen die Familienkapelle, das Nadascher Quartett mit dem Titel Gruß aus Wien.

0: Adrian Treitz, die Tochter der Leiterin der Tanzgruppe, lebt seit mehr als 20 Jahren in Deutschland und musiziert im Musikverein Brochenzell. Sie hat den gemeinsamen Auftritt der Bawatzer Tanzgruppe mit den Musikanten aus Deutschland organisiert. Mit ihr und mit der Vereinsvorsitzenden aus Brochenzell, Nathalie Scholz, sprach Eva Gerner vor dem Festprogramm zum 45. Jubiläum der Tanzgruppe.
1: Vor 4 Jahren haben wir uns nach dem Programm unterhalten und du hast damals auf der Bühne getanzt als Mitglied der ungarn-deutschen Tanzgruppe Bawatz. Und heute?
2: Heute darf ich beim Musikverein Brochenzell vor der Bühne sitzen und da heute mitmachen.
1: Genau. Ja, aber leider.
2: Leider heute ohne Musik zu spielen, genau, weil ich mir einen kleinen Finger gebrochen habe, aber ich habe zum Glück meine Stimme noch. Und das war ja auch eigentlich von Kindheit an das Erste, was ich auch vor dem Tanzen schon immer gemacht habe. Von daher, zurück zu den Wurzeln, darf ich heute singen mit dem Musikverein.
1: Wie ist dein Kontakt seitdem mit der Tanzgruppe? Ich weiß, dass deine Eltern die Tanzgruppe leiten und betreuen, aber inwiefern konntest du da in den vergangenen 4 Jahren mitmachen oder mitverfolgen, was sie machen?
2: Natürlich verfolge ich immer alles mit, was hier passiert und auch im Verein passiert. Jedes Mal, wenn ich zu Hause bin, ist es mir ganz wichtig, dass wir eine Tanzprobe zusammen haben oder zumindest, wenn es gerade so hinausläuft, dass wir theoretisch keine Probe hätten, dann organisieren wir ein kleines Fest oder Zusammenkunft, dass wir uns alle treffen. Also es ist immer noch die große Familie, die ich auch irgendwie ein bisschen vermisse.
1: Und du tanzt auch immer wieder mit, damit
2: genau.
1: Du die Choreografie nicht
2: verrät. So ist es. Genau, gestern bei der Probe durfte ich dann kurz mal vertreten, denn ich möchte natürlich auch nicht, dass diejenigen, die jetzt die ganze Zeit mitproben und mitüben und ihr Herz wohl da reinstecken, dann neben der Bühne stehen müssen, weil ich da jetzt mal mittanzen kann. Ja, im Alltag funktioniert es natürlich nicht so gut. Ich kann nicht zu den Auftritten da sein. Das ist ja ein bisschen hinderlich, wenn man so weit weg ist.
1: Ja, du bist ja schon über 20 Jahre in Deutschland.
2: Genau. Ja. Ja.
1: Und wo genau?
2: Momentan in Meckenbeuren am Bodensee.
1: Und arbeitest
2: genau.
1: Auch dort.
2: Ja,
1: genau. Dort genau. Hast du jetzt dein zweites Zuhause gefunden.
2: So ist es, ja.
1: Und du musizierst dort und trägst jetzt die Uniform von einer Musikkapelle.
2: So ist es. Also ich habe ja ein bisschen was Heimisches wieder nach 20 Jahren gefunden, tatsächlich. Und ich sag ganz herzlich immer, ich glaube, ich habe mich in den letzten 20 Jahren noch nie so heimisch gefühlt wie jetzt am Bodensee, weil es mich einfach von der Traditionspflege her, vom Musikstil her, von dem Vereinsleben her tatsächlich ganz doll an zu Hause erinnert. Und deswegen freue ich mich auch so extrem, dass ich jetzt
1: ja, du
2: die Musiker mitbringen durfte.
1: Musikanten. Ja. War das deine Idee oder wie ist diese Idee entstanden?
3: Wir haben an unserem Musikfest haben wir darüber geredet, dass wir gerne immer wieder mal einen Ausflug machen. Und dann hat die Adrienne gemeint, wenn wir Lust haben, können wir gerne mal ihre Heimat besuchen.
1: Und ja, das macht ja die heutige Veranstaltung absolut einmalig.
3: Ja.
1: Nicht und besonders.
3: Wir sind gespannt.
1: Ja.
3: Und uns freut sehr.
1: Wie konntet ihr das überhaupt realisieren? Ihr wart ja nicht jede Woche hier zur Probe. Oder wie hat das funktioniert?
2: Also ich habe eben ein paar Stücke dann in der Mappe mitspielen dürfen, bei denen irgendwie unbewusst unter dem Stuhl dann automatisch die Füße mitgegangen sind. Weil wenn man halt von klein auf die Choreografie zu bestimmten Polkas zum Beispiel mitgetanzt hat, dann ist das für mich jetzt nicht unbedingt in erster Linie ein Musikstück, sondern es ist dann für mich ein Tanz in erster Linie. So zum Beispiel die südböhmische Polka. Und ich habe von Anfang an immer gesagt, ich mag das Lied so gern, weil es mich halt so an zu Hause erinnert, weil wir eben in der Tanzgruppe auch eine Choreografie zu dem Stück haben.
1: Ihr habt dort geübt und die Tanz
3: haben
1: hier geübt.
3: Ja, genau. Und jetzt ist heute Uraufführung.
1: Ja, genau.
3: Aber es klappt. Es wird gut.
1: Natürlich.
3: Adrienne hat gesagt, wir müssen ein bisschen schneller spielen, ungarisches Temperament, und dann geht das schon.
1: Ja, der Tanz wurde hier in den 300 Jahren
3: genau.
1: Ein bisschen von den Ungarn beeinflusst.
3: Ja, genau.
1: Ja, so, jetzt sprechen wir ein bisschen über diese Musikformation selbst.
3: Ja. Der Musikverein Brochenzell ist ein Teilort von Meckenbeuren. Also Brochenzell ist ein kleiner Ort in der Gemeinde Meckenbeuren. Wir sind am Bodensee heimisch. Wir haben nicht weit von dort, also Nähe Schweiz und Österreich. Und ja, pflegen Traditionen eben auch durch unseren Musikverein, der dann im Dorf viele Veranstaltungen und kirchliche Anlässe dann mit begleitet.
1: Seit wann gibt es diese?
3: Seit 1856, also schon sehr lange. Und heute sind wir ungefähr 70 aktive Musikanten und heute sind wir die Hälfte ungefähr dabei.
1: Es wird traditionelle deutsche Musik gespielt oder alles?
3: Genau, wir haben die normalen Märsche, Polkas, was Adrienne schon gesagt hat, die man so kennt, was Traditionelles, aber immer mehr kommt auch ein bisschen modern rein. Und weil es muss ja jung bis alt für jeden was dabei sein.
1: Ja, genau, ja. Also was das Publikum
3: genau haben. Genau, genau. Ja. Und dann ist auch immer eine Unterscheidung, spielen wir abends so ein bisschen mehr Party oder so, dann ist ein bisschen anderes Repertoire, wie morgens, wenn gemütlich, im Festzelt, bei guter Laune und Essen, Trinken, wenn die Leute zusammensitzen, dann ist ein bisschen andere Stimmung. Genau.
1: Ist die Kleidung auch traditionell?
3: Ja. Die ist traditionell. Ich kenne gar keine anderen Bilder von unserem, dass das ziemlich schon lang getragen wird.
1: Oh, der Hut gefällt mir, was die Männer.
3: Die Männer haben nur einen Hut auf, genau. Und wir Frauen, nur bei kirchlichen Anlässen haben wir auch einen Hut.
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Der Frauenchor aus Litovr hat das Lied eines Tages gesungen, gefolgt von der melancholischen Walzermelodie von dem Herzklangduett aus Marka mit dem Titel Ihopka Foder Mehr. Nun folgen die alten Kameraden aus Nadasch mit dem Defiliermarsch.

0: Die aktuelle Ausgabe der Neuen Zeitung erscheint heute am 25. September. Auch diesmal erwartet die Leserinnen und Leser eine abwechslungsreiche Mischung aus Nachrichten, Berichten, Erinnerungen, Kultur und Gemeinschaftsleben aus aller Welt der Ungarndeutschen. Werfen wir nun gemeinsam einen Blick auf einige der wichtigsten Themen der neuen Ausgabe.
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0: Auf der Titelseite steht eine langjährige Freundschaft im Mittelpunkt. Die Gemeinde Tharjan und die deutsche Stadt Stauffenberg feiern das 35-jährige Bestehen ihrer Städtepartnerschaft. Aus einer Verbindung, die kurz nach der politischen Wende entstanden ist, entwickelte sich über Jahrzehnte hinweg eine lebendige Gemeinschaft mit zahlreichen persönlichen Kontakten, Schüleraustauschen und kulturellen Begegnungen. Im Rahmen eines Festaktes wurde die Partnerschaft nun feierlich erneuert. Der Bericht zeigt eindrucksvoll, wie europäische Verständigung durch persönliche Begegnungen wachsen kann. Ein weiteres großes Thema führt die Leser nach Wieland zum 11. Ungarndeutschen Musikwochenende. Das Festival zählt zu den größten deutschsprachigen Veranstaltungen Ungarns und brachte auch in diesem Jahr traditionelle Tanzgruppen, Blaskapellen und moderne Musikprojekte auf die Bühne. Zu den Höhepunkten gehörten die Auftritte von DJ Ötzi, den Dirndl-Rockern, sowie der Folkpop-Band Sveb. Der Bericht zeigt, wie erfolgreich es gelingt, Tradition und Moderne miteinander zu verbinden und dabei Menschen aller Generationen anzusprechen. Auf Seite 3 geht es um die Zukunft der deutschen Sprache in Ungarn. Im Mittelpunkt steht ein Treffen zwischen dem neuen deutschen Botschafter in Ungarn Alexander Schönfelder und der Vorsitzenden der deutschen Selbstverwaltung Budapest Hajnalka Lelkes. Besprochen wurden unter anderem Fördermöglichkeiten für den Deutschunterricht, Stipendienprogramme sowie die Bedeutung der deutschen Sprache im Leben der Gemeinschaft. Ein Thema, das viele Familien innerhalb der ungarndeutschen Volksgruppe direkt betrifft. Traditionen spielen auch in Bavac eine wichtige Rolle. Dort wurde die Kirmes gefeiert, verbunden mit alten Bräuchen rund um den festlich geschmückten Kirmesbaum. Die Reportage beschreibt eindrucksvoll, wie solche überlieferten Feste bis heute das Gemeinschaftsleben prägen und wie sie von jungen Menschen weitergetragen werden. Interessante Lektüre bietet außerdem die Kultur- und Literaturseite. Vorgestellt wird der Roman »Die Zeit, die Zeit« des Schweizer Schriftstellers Martin Suter. Die Buchbesprechung beschäftigt sich mit den großen Fragen nach Erinnerung, Verlust und dem Wesen der Zeit. Gleichzeitig informiert die Rubrik Schlagzeilen über aktuelle Entwicklungen aus Kultur und Gesellschaft im deutschsprachigen Raum. Über die Grenzen Ungarns hinaus führt uns ein Bericht aus Sulk. Dort waren Gäste aus dem Banater Bergland zu einem Dorffest eingeladen. Musik, Tanz und die deutsche Sprache standen im Mittelpunkt dieser internationalen Begegnung, die Menschen aus Ungarn, Rumänien und Kroatien zusammenführte. Der Beitrag zeigt einmal mehr, wie stark die kulturellen Verbindungen innerhalb der deutschsprachigen Gemeinschaften in Mittel- und Südosteuropa sind. Besonders bewegend sind die Seiten aus Elek. Dort wurde beim Weltfreundschaftstreffen nicht nur gefeiert, sondern auch erinnert. Die Theater

0: Aufführung anonyme wahre Geschichten brachte Schicksale von Familien auf die Bühne, die von Vertreibung, Heimatverlust und Neubeginn geprägt waren. Gleichzeitig stand die Frage im Mittelpunkt, wie historische Erfahrungen an jüngere Generationen weitergegeben werden können. Mit Erinnerungskultur beschäftigt sich auch ein Beitrag über die Heimatmuseen der Ungarndeutschen. Unter dem Titel »Eure Geschichte ist unsere Geschichte« berichtet Dr. Kati Gajdos-Frank über moderne Wege der Kulturvermittlung. Kinderprogramme, Podcasts, Animationsfilme und neue Formen der Geschichtsvermittlung zeigen, wie kulturelles Erbe auch für junge Generationen spannend und lebendig bleiben kann. Natürlich gibt es auch diesmal wieder zahlreiche Hinweise auf Veranstaltungen, Wettbewerbe und kulturelle Angebote. Vorgestellt werden unter anderem ein europäischer Literaturwettbewerb für Kinder und Jugendliche, eine Veranstaltung zur deutschen Minderheit in Ungarn in Nürnberg sowie der neue Podcast der Landesselbstverwaltung der Ungarndeutschen. Darin sprechen die Organisatoren bekannter ungarndeutscher Festivals miteinander über Gemeinschaft, Musik und Identität. Und wie immer lohnt sich auch ein Blick in die Beilage NZ Junior. Dort finden junge Leserinnen und Leser Berichte über ein deutsches Sommercamp in Bonhard, Rätsel, Spiele, Bastelideen und Geschichten rund um die ungarndeutsche Kultur. Das waren einige ausgewählte Themen aus der heute erscheinenden neuen Ausgabe der Neuen Zeitung. Wenn wir Ihr Interesse geweckt haben, empfehlen wir Ihnen die vollständige Lektüre. Viele weitere Berichte, Reportagen und Hintergrundgeschichten warten darauf, entdeckt zu werden. Viel Freude beim Lesen der aktuellen Neuen Zeitung.
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Die Unterrockkapelle hat soeben die Wachtelpolka aufgespielt. Das Nemer Gallus Duo ist auch eine bekannte Formation in der ungarndeutschen Musikszene. Sie singen den nächsten Titel. Das schönste Blümlein auf der Welt erklingt nun, dann spielt die Schnapskapelle die Schnellpolka durch die Luft.

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1: Die Meldungen aus dem ungarndeutschen Bereich hören Sie am 25. September von Heidi Gerner. Der Verband der Branauer Deutschen Selbstverwaltungen hat seine Preisausschreiben für das vierte Jahr 2026 veröffentlicht. Anträge können erneut in 5 Kategorien gestellt werden. Anträge können deutsche Selbstverwaltungen, zivile Organisationen sowie Nationalitätenbildungseinrichtungen der Komitate Branau und Chomodai einreichen. Die maximale Fördersumme beträgt 150.000 Forint pro Antrag. Alle Unterlagen müssen beim Verband der Branauer Deutschen Selbstverwaltungen an die Postadresse 7621 Page Munkacsi-Straße 8 eingereicht werden. Einreichungsfrist der Anträge ist der 25. September. Für ein dokumentarisches Theaterstück mit Premiere im März 2027 sucht die Deutsche Bühne Ungarn Menschen, die den Umbruch der 1980er und 1990er Jahre in Ungarn selbst erlebt haben und ihre Erinnerungen teilen möchten. Haben Sie selbst etwas erlebt oder kennen Sie jemanden mit einer Geschichte aus dieser Zeit? Dann melden Sie sich unter bereit@dbu.hu. Die Deutsche Bühne Ungarn freut sich auf spannende Lebensgeschichten. Die Landesselbstverwaltung der Ungarndeutschen schreibt in Zusammenarbeit mit den Partnerselbstverwaltungen anderer Nationalitäten ab den 21. September 2026 ein Stipendium für Studenten der Fächer Nationalitäten Kindergartenpädagogik, Nationalitätenlehrer in der Unterstufe, der Oberstufe und der Mittelschule oder Sprachlehrer der jeweiligen Nationalitätensprache aus. Um einen Beitrag zur Sicherung des Lehrernachwuchses der nationalen Minderheiten zu leisten, will das Programm Stipendien an Studenten der Nationalitäten vergeben, die einen Studentenstatus, Direkt- oder Fernstudium an Hochschulen haben und sich beruflich engagieren, sowie an Studenten der Kindergartenpädagogik-Lehrer der Unter- und Oberstufe sowie der Nationalitätensprache und Kultur. Bewerbungsfrist der 22. Oktober 2026, 16 Uhr. Weitere Informationen auf der Homepage der LDU. Die neueste Ausgabe von Koch mit Mach mit dem Jugendprojekt der LDU ist da. Im nächsten Teil des kulinarischen Projekts werden Rezepte aus Gereschlag vorgestellt. Das neue Video sowie weitere Informationen finden Sie auf der Webseite der LDU. Heute am 25. September findet in der Sporthalle von Wemind ein Wohltätigkeitsball zugunsten des Kindergartens von Wemind statt. Ab 18 Uhr sind alle Interessenten herzlich eingeladen, das Kulturprogramm zu genießen. Ab 21 Uhr sorgt die Poloband für gute Stimmung und musikalische Unterhaltung. Der gesamte Erlös des Balls kommt der Modernisierung des Kindergartenhofes zugute. Zwischen dem 25. und 27. September findet in Pilischvöröschwar das Geo2Happening statt. Kontakte, Gemeinschaft und Erlebnisse stehen im Mittelpunkt vom Jugendprogramm. Die Teilnahme am dreitägigen Programm ist kostenlos, aber an Anmeldung gebunden. Ausführliche Informationen zum Happening und zur Anmeldung erhalten Sie von der Gemeinschaft Junger Ungarndeutscher. Ende September findet das alljährliche Hefeknödel-Festival in Gereschlag statt. Das Programm am 26. September beginnt schon am Vormittag mit Kulturprogrammen und mit dem Kochwettbewerb. Der Tag klingt mit einem Schwabenball mit der Unterrockkapelle und mit einem Magna Cum Laude-Konzert aus. Alle weiteren Informationen bei der Selbstverwaltung von Gereschlag. Am 26. und 27. September findet zum 24. Mal das Wetschische Krautfest statt. Im Rahmen der Feierlichkeiten wird auch die Aufnahme vom Wetschischer Sauerkraut in die Liste der Hungarika gefeiert. So ehrt das Fest auch das 100. Hungarikum. Das zweitägige Programm stellt das berühmte Wetschischer Sauerkraut und traditionelle Krautspeisen in den Mittelpunkt und kann kostenlos besucht werden. Auf 2 Bühnen wird ein buntes Kulturprogramm geboten und die Interessenten erwartet auch Spiel und Spaß sowie kulinarische Genüsse. Ausführliche Informationen zum Wetschischer Krautfest finden Sie auf der offiziellen Homepage der Veranstaltung auf www.wetschischikapostafest.hu. Alle werden herzlich erwartet. Oktoberfest in Nadasch am 3. und 4. Oktober im Parkrestaurant. Der Abend beginnt mit einem abwechslungsreichen Kulturprogramm. Ab 20.30 Uhr sorgen die Kaiserwälder für musikalische Unterhaltung. Am 4. Oktober erwartet die Besucher außerdem ein gemütlicher Frühschoppen. Weitere Informationen finden Sie auf der Facebook-Seite des Parkrestaurants. VUK Jugendleiterbildung in 5 Kirchen von den 9. bis 11. Oktober. Ungarndeutsch tun viel Spaß, Musik, Spiele, neue Begegnungen. Das alles steht im Mittelpunkt des Programms des Vereins. Anmeldungen können bis zum 1. Oktober eingereicht werden. Anmeldung unter wukkinder.hu. Weitere Informationen auf der Facebook-Seite vom Verein für ungarndeutsche Kinder. Schaumara Schwabenfest am 2. und 3. Oktober. Das Fest wird am 2. Oktober um 19 Uhr eröffnet. Für gute Laune und Musik sorgt die Bergscheinkapelle. Am 3. Oktober findet ab 15 Uhr ein Weinleseumzug statt. Ab 19 Uhr spielt die Unterrockkapelle auf. Alle Interessenten sind herzlich erwartet. In der Deutschen Nationalitätengrundschule von Schopron wird ein Tanzhaus am 14. Oktober zwischen 18 und 19.30 Uhr veranstaltet. Tanzen, Traditionen, Gemeinschaft und viel Spaß stehen im Mittelpunkt des Programms. Alle sind herzlich eingeladen. In Saver, Sekei Sabor werden am 26. September alte Berufe wie Fassbinder, Blaufärber und Tischler in einer interaktiver Weise vorgestellt. Das Programm beginnt um 15 Uhr in dem Schwäbischen Haus von Saver. Die Interessenten werden auch mit traditionellen schwäbischen Gerichten erwartet. Für musikalische Unterhaltung während des Programms sorgen die Fekeder. Alle Interessenten sind herzlich eingeladen. Vom 1. bis 4. Oktober findet das 31. Internationale Buchfestival Budapest auf dem Hungexbo-Gelände statt. Gastländer sind diesmal die deutschsprachigen Literaturen, deren gemeinsamer Stand von der Frankfurter Buchmesse betreut wird. Dank der Zusammenarbeit mit dem Budapester Goethe-Institut können auch ungarndeutsche Buchpräsentationen unter die Ägide der deutschsprachigen Gastländer beim viertägigen Buchfestival stattfinden. Wie in den letzten Jahren haben die Landesselbstverwaltung der Ungarndeutschen, das Ungarndeutsche Kultur- und Informationszentrum und der Verband Ungarndeutscher Autoren und Künstler einen gemeinsamen Stand C73, wo Publikationen der LDU, des Zentrums und vom FUDAG und andere deutschsprachige Publikationen gekauft werden können. Ungarndeutsche Programme. Stand der deutschsprachige Gastländer Angela Korb, Zart, Rau. Der erste Gedichtband der Dichterin, Vizevorsitzende von FUDAG, wird bei einem Gespräch zwischen Angela Korb und Margot Wieser präsentiert. Am 3. Oktober von 10 bis 10.40 Uhr im Knarr Imre Saal. Vorhang auf die Deutsche Bühne Ungarn als deutschsprachige Insel in Ungarn. Ein Ausschnitt aus dem Audiospaziergang Schweres Gepäck. Der DBU unterstreicht das Niveau der außerordentlichen Arbeit der DBU und ermöglicht Einblicke in die Details der Vertreibung der Ungarndeutschen nach dem Zweiten Weltkrieg. Mit dem DBU-Team Rebecca Barreit, Katharina Kellig und Viktor Weigert bekommen Interessenten einen Überblick über die vielfältige Tätigkeit der DBU. Am 3. Oktober von 14 bis 15 Uhr Christina Arnold, Autorin des erfolgreichen Kinderbuches Wolki und ihre Freunde, präsentiert ihr Buch Neues Kapitel. Von 17 bis 18 Uhr am Stand der deutschsprachigen Gastländer in der Reihe Kunst der FUDAG-Bücher sind seit 1992 11 Kunstbücher und Kataloge erschienen. Diese werden mit Hilfe von Kunstmaler Markus Matzon, Ehrenvorsitzender der FUDAG-Künstlersektion, vorgestellt. Alle Interessenten sind herzlich willkommen.
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Liebe Zuhörer, das war Treffpunkt am Vormittag am 25. September mit ungarndeutschen Liedern und Musikstücken sowie mit aktuellen ungarndeutschen Themen. Haben Sie einen gemütlichen Nachmittag und ein schönes Wochenende. Vergessen Sie uns auch morgen nicht. Ab 10 Uhr erwartet Sie Christina Arnold mit den wichtigsten Themen der Woche. Aus Fünfkirchen verabschieden sich Norbert Auth und Gabor Schulteis. Och Geva und Profsen.

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3: Liebe Hörer, heute am 24. September begrüßt Sie am Mikrofon Heidi Gerner. In den folgenden zwei Stunden hören Sie die Meldungen aus dem Bereich der Ungarndeutschen, die Nachrichten aus aller Welt, viel Musik und folgende Themen. Stipendiumprogramm für Nationalitätenpädagogen, Wahl in Berlin und Top 5 Hitliste mit den Liedern der Dunajska Kapella. Also bleiben Sie dran, ich wünsche Ihnen zu den folgenden zwei Stunden beste Unterhaltung.

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1: Es folgen die Nachrichten, am Mikrofon Heidi Gerner. In der Straße von Hormuz ist erneut ein Frachtschiff unter Beschuss geraten. Wie die britische Behörde für Sicherheit in der Schifffahrt mitteilte, wurde das Schiff von einem unbekannten Projektil getroffen und stehe in Flammen. Die Besatzung sei evakuiert worden. Es habe 2 Verletzte gegeben. In der für den weltweiten Energiehandel wichtigen Straße von Hormuz kam es zuletzt regelmäßig wieder zu Beschuss. Der Iran blockiert im Konflikt mit den USA mit Drohungen und Angriffen auf Schiffe weitgehend den Verkehr durch die Meerenge. Angesichts rasanter technologischer Fortschritte und jüngster Sicherheitsvorfälle dringt eine Gruppe von 22 Staats- und Regierungschefs auf eine schärfere internationale Aufsicht über besonders leistungsfähige Systeme künstlicher Intelligenz. Eine am Rande der Generalversammlung der Vereinten Nationen in New York vorgestellte Erklärung verlangt verbindliche Sicherheitsregeln für Entwickler sowie den Aufbau einer weltweiten Kontrollbehörde. Zu den Erstunterzeichnern des Aufrufs gehören neben den Initiatoren aus Finnland und Norwegen mehrere europäische Länder sowie unter anderem Australien, Kanada, Singapur und Südafrika. Nicht aber die technologisch führenden Mächte USA und China. Der Anteil der Elektroautos bei den Neuzulassungen in der Europäischen Union ist 2025 auf Rekordniveau gestiegen. Pkw mit reinem Elektrobetrieb kamen auf über 17% aller Neuzulassungen. Das geht aus Zahlen der Europäischen Statistikbehörde Eurostat hervor. Damit war gut jeder 6. neu zugelassene Pkw in der EU ein E-Auto gewesen. Das ist ein neuer Höchststand. Weitere 42% der neu zugelassenen Pkw waren Hybridfahrzeuge, 27% reine Benzin und 9,8% reine Dieselfahrzeuge. Andere Antriebsarten wie Flüssig- oder Erdgas spielt eine untergeordnete Rolle. Der Anteil reiner Elektroautos an den jährlichen Neuzulassungen in der EU ist innerhalb von 10 Jahren deutlich gestiegen. Im Jahr 2015 lag er erst bei 0,4%. Dänemark und die Niederlande sind bei der Zulassung von E-Autos Spitzenreiter.
0: Das Wetter.
1: Morgen wird ein wechselhaftes Herbstwetter erwartet. Zunächst zieht die Bewölkung zu. Am Nachmittag sind einige Regenschauer möglich. Die Temperaturen liegen ungefähr zwischen 8 und 21 Grad Celsius. Dazu kann es zeitweise etwas windiger werden.
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0: Das Stipendiumprogramm für Nationalitätenpädagogen ist wieder eröffnet. Für das seit 2018 laufende Programm können sich die Studenten in einem Nationalitätenfach nun bis zum 22. Oktober bewerben. Josef Weigert und das UMZ mit der Landesselbstverwaltung der Ungarndeutschen betreut das Programm seit den Anfängen. Wir fragten Josef Weigert nach dem Stipendiumprogramm. Das Gespräch hören Sie in zwei Teilen.
1: Das Stipendiumprogramm läuft wieder an, beziehungsweise es läuft weiter. Nun kann man sich melden für diesen Semester. Erzählen wir mal kurz über dieses Angebot.
2: Das Angebot läuft ab Montag, ab dem 21. September. Die Frist der Einreichung von Dokumenten dauert bis zum 22. Oktober. Praktisch einen Monat Zeitfenster haben wir. Die Kandidatinnen und Kandidaten, die sich für das Stipendiumsprogramm interessieren, ihre Dokumente online durch diese Plattform des Stipendiumsprogramms einzureichen.
1: Wer kann sich denn bewerben?
2: Praktisch alle, die angehende Nationalitätenpädagogen werden. Was heißt das? Kindergartenpädagoginnen, Unterstufenpädagogen und Pädagogen ab der Oberstufe und Mittelschule in allen Jahrgängen. Das heißt nicht unbedingt, dass man mit diesem Stipendiumsprogramm nur im ersten Semester des ersten Jahrganges anfangen soll. Wer jetzt Lust hat und vielleicht auch einen Arbeitsplatz im Visier hat, kann sich auch mal beim Stipendiumsprogramm durch diese Plattform melden.
1: Was war das ursprüngliche Ziel und was hat sich herauskristallisiert? Was konnte man damit erreichen?
2: Wenn wir zurückgehen in die Vergangenheit, 2017 ergriff der damalige Parlamentssprecher, später Parlamentsabgeordneter Herr Emmerich Ritter die Initiative: Wir sollen etwas tun. Wir haben durch das damalige UDPI eine Ermessung gemacht mit Hilfe meiner damaligen Kollegin von Maria Kosser-Gorschei. Und wir haben festgestellt, oh, es gibt ja einen sehr großen Mangel an Fachkräften in den Kindergärten. Kindergärten waren eigentlich erforscht diesbezüglich. Und da haben wir uns mit der Leitung, mit der Vorsitzenden der LDU unter anderem und auch mal mit dem Bildungsausschuss uns Gedanken gemacht, wir sollen etwas tun. Und praktisch haben wir an ein Stipendiumsprogramm gedacht und wir haben das damit gestartet, 2018, auch mal rückgängig, ab dem 1. September des vorigen Jahres, das war Mitte Januar, Anfang Februar. Und die Ausschreibung galt nur damals für den ersten Jahrgang und nur für Kindergartenpädagoginnen. Und Jahr zu Jahr erweiterte sich dann das Programm mit neuen Lehrgängen, also mit höheren Jahrgängen und auch mal Unterstufenpädagogen und dann später für alle Bereiche. Wir wollen Nationalitätenpädagogen haben. Hier muss ich auch mal erwähnen, dass nicht nur die Ungarndeutschen sich bewerben können seit Anfang, sondern auch alle Angehörigen einer Nationalität in Ungarn, die eine Hochschul- bzw. eine universitäre Ausbildung haben für Pädagogen und Pädagoginnen. Und so haben wir insgesamt 7 Nationalitäten im Programm und wir haben einen ständigen und sehr guten Kontakt, muss ich auch betonen, zu den Landesselbstverwaltungen, zu der jeweiligen Nationalität, denn wir haben eigentlich, wir Ungarndeutsche, also die LDU, verwaltet das ganze Programm, aber dazu mussten die beteiligten Nationalitäten Landesselbstverwaltungen zustimmen und die haben das gemacht und LDU verwaltet praktisch die finanzielle Seite und das UMZ, das Ungarndeutsche Pädagogische und Methodische Zentrum, die administrative Seite hat.
1: Nennen wir mal ein paar Zahlen seit 2017, 2018.
2: Sehr gerne. Damals hatten wir am Anfang 90 Studentinnen im Programm. Und wenn wir die Bilanz ziehen wollen, da habe ich die neuesten Daten vor kurzem. Wir haben fast 1000 Verträge abgeschlossen während der Jahre. Und wir haben 228 aktive Verträge. Das heißt, die sind Studentinnen und Studenten, die noch studieren. Da hatten wir mehr als 400 Stipendiatinnen und Stipendiaten, die ihr Studium schon abgeschlossen haben, beziehungsweise auch mal ihre Leistungspflicht gemacht haben. Was heißt das denn? Das Stipendium sieht vor, für jeden Monat für 2 Semester, das heißt für 10 Monate, Stipendium auszuzahlen. Aber wir erwarten von den Stipendiatinnen und Stipendiaten, dass sie mindestens so lange ihrem Diplom entsprechend ein Arbeitsverhältnis in einer Nationalitätenbildungseinrichtung abschließen. Und das heißt, über 400 ist die Zahl, die schon dann diese Leistungspflicht gemacht haben. Natürlich gibt es welche, die kündigen oder denen wir kündigen, weil sie nicht mehr Nationalitätenstudium führen oder sie wollen eigentlich vor allem aus familiären Gründen das Stipendium abschließen und deshalb kündigen sie. Es gibt ja welche, die vorübergehend dann das Verhältnis einstellen, denn sie auf Mutterschaftsurlaub sind oder ihr Studienverhältnis inaktiv ist oder auf Erasmus-Stipendium irgendwo in Europa sind, natürlich dazu haben sie Recht. Und dann, wenn sie zurückkommen, dann können sie wieder, wenn sie ein aktives Studentenverhältnis haben, dann können sie eigentlich mit dem Stipendiumsprogramm laut Vertrag fortsetzen.
1: Wie groß ist der Anteil der Ungarndeutschen von diesen 1000, die schon insgesamt...
2: Überwiegende Mehrheit. Das ist einmal geschichtlich zu erklären. Andererseits, wir haben eigentlich über 250 Kindergärten, über 250 Schulen. Also die Palette ist breit. Das Angebot, ein Pädagoge der ungarndeutschen Nationalität zu sein, ist breiter, als das den anderen Nationalitäten Ungarn zusteht.
1: Wie schwer ist es denn für die Studenten, nach Abschluss ihres Studiums einen Arbeitsplatz zu bekommen? Gab es da schon Schwierigkeiten, weil sonst müssten sie ja das Stipendium zurückzahlen?
2: Richtig, also nehmen wir dann diese Frage in 2 Teile. Der erste Teil wäre, die Studentinnen und Studenten, die von ihrer Nationalität bewohnten Region leben, vielleicht ist es einfacher. Es gab welche, die irgendwohin geheiratet haben und da gab es keine Bildungseinrichtung und sie hatten keine Möglichkeit, ihrem Diplom entsprechend einen Job zu finden und angestellt zu werden. Natürlich, sie haben eigentlich die Verpflichtung, dann das Stipendium zurückzuzahlen. Und es gibt ja welche, das ist der zweite Teil, die verpflichtet sind, ihr Stipendium zurückzuzahlen, weil sie keinen entsprechenden Job gefunden haben.
1: Gibt es da eine Zeit, die man das aufschieben kann eventuell?
2: Ja. Also wir haben die Möglichkeit laut Vertrag und laut Satzung des Stipendiumsprogramms, dass sie eigentlich ein sogenanntes Billigkeitsverfahren, ein Kulanzverfahren einleiten. Und der Jugendausschuss der LDU hat das Recht, darüber zu entscheiden. Aber wenn wir sehen, es gäbe eigentlich eine Möglichkeit in der Zukunft, einen Job zu finden und natürlich die meisten, also die überwiegende Mehrheit hat eigentlich den festen Willen, als Nationalitätenpädagoge angestellt zu werden, bloß die Möglichkeiten sind immer nicht besonders günstig für diese Leute. Die Stipendiaten, die schon in dem Programm sind oder die jetzt sich melden, dann die Umgebung zu betasten und sich erkundigen, ob in der Nähe, in besehbarer Zukunft, das heißt, wenn Sie mal das Diplom erwerben werden, einen freien Posten gibt für Sie. Sonst müssen Sie eigentlich herumgucken und dann irgendwohin dann pendeln.
0: Das war Josef Weigert, Leiter der Ungarndeutschen Pädagogischen und Methodischen Zentrums, der die Nationalitätenstipendium betreut. Christina Arnold stellte die Fragen. In einigen Minuten setzen wir das Gespräch fort.

0: müssen. Einmal demografische Unterwelle sozusagen. Also wir erleben manchmal ein demografisches Tief. Das heißt, weniger Kinder sind und manche Gruppen müssen eingestellt werden in den Kindergärten und auch mal in den Schulen. Und die Dominanz des Englischen ist auch mit dabei. Und manche Eltern glauben, dass diese Nationalitätenausbildung, also diese zweisprachige Ausbildung, wo man auch Fächer in deutscher Sprache lernt, belastet dann die Schüler. Ich bin seit fast 40 Jahren schon in dieser Branche. Wenn ich dann diese Behauptung mache, keiner ist ja daran gestorben, sogar ich würde sagen, der passive Wortschatz, wenn man Bio, Mathe, Geschichte, Physik oder Informatik in deutscher Sprache lernt, wird breiter. Ich bin in der heutigen Welt noch fester davon überzeugt, wenn man ins Ausland, ins deutschsprachige Ausland kommt, kann man noch in dem Alter nicht wissen, wo dann diese Kenntnisse, wenn noch passiv da sind, verwendet werden können, verwendet werden müssen. Und da würde ich sagen, das ist eigentlich ein absolutes Plus für diese Leute.
1: Welche Rückmeldungen gab es denn seitens der Studenten? Gibt es noch Pläne daran, irgendetwas zu ändern vielleicht?
0: Vor einigen Jahren haben wir einen Fragebogen erstellt, einen Google-Fragebogen. Und wir haben eigentlich die damaligen Stipendiaten gefragt, was sie da glauben. Ist es gut oder ist es nicht gut? Ich bin der Meinung, dass diese Leute sehr solide Antworten gegeben haben, unter solid meine ich also sehr ernsthaft, sehr fundierte Antworten gegeben haben, denn sie gingen mit diesem Geld so um, dass sie diese Stipendiumsumme für Unterkunft, für Verpflegung, aber manche haben sich eingezahlt und immatrikuliert für verschiedene Kurse, methodisch, Sprach und so weiter. Sie haben Fachbücher, sie haben Laptop gekauft. Oder sie haben dann das gespart für das Spätere. Das ist ja nicht beschränkt, wofür man das Geld ausgeben soll. Ich glaube, wir haben laut positive Rückmeldungen. Eben bin ich dabei, mit meinen Kolleginnen und Kollegen einen neuen Fragebogen zu starten. Und wir wollen eigentlich die Leute, die schon ihr Studium bzw. ihre Verpflichtung, also Leistungspflicht, abgeschlossen haben, einmal fragen, was sie dann denken. Und wir wollen eigentlich die jetzigen, die aktiv noch im Studium sind, fragen, was sie eigentlich jetzt darüber meinen. Und dann mal sehen, wir werden auch mal sehen, was für eine Zukunft dann für dieses Stipendiumsprogramm besteht. Die Finanzen sind noch da. Was die neue Regierung darüber meint, weiß ich noch nicht. Ich hoffe, dass es auch weiterhin unterstützt wird. Andererseits muss ich sagen, ab dem 1. September gelten die neuen Regelungen, also eine neue Satzung für das Stipendiumsprogramm. Und das sind laut Veränderungen, die vom Alltagsleben kamen, was wir von diesen Kulanzverfahren gesehen haben. Zum Beispiel, wir haben noch fester geregelt, welche Befugnisbereiche der Jugendausschuss hat, über Kulanzverfahren zu entscheiden, beziehungsweise die Satzung sieht mehr Rechte, mehr Zuständigkeit von der Vorsitzenden der LDU vor. Denn wir müssen eigentlich Prozesse beschleunigen und es ist einfacher, wenn wir nicht immer wieder darauf warten, wann und wenn dann dieser Jugendausschuss dann seine Sitzung hat. Dann die Frau Iboja-Hoek-Engländer kann schneller darüber eine Entscheidung treffen. Dann eine neue Regelung. Früher gab es eigentlich, entweder mussten dann die neu eintretenden Kandidatinnen und Kandidaten eine Empfehlung von der örtlichen Selbstverwaltung, Nationalitätenselbstverwaltung holen oder von einem Verein. Und das mussten sie hochladen. Und da brauchen wir noch auch ein Motivationsschreiben extra. Früher war es so, wenn keine Selbstverwaltung oder keine Kulturgruppe sozusagen existierte in dem Dorf, dann reichte damals noch ein Motivationsschreiben aus. Jetzt wollen wir die beiden, wir wollen auch sehen, was sie eigentlich mit ihrem Diplom im Späteren anfangen wollen, ob sie wirklich als Pädagoge tätig werden wollen. Noch eine Einschränkung, aber das trifft höchstens zwei Leute, denn wir haben grundsätzlich die Motivation, wer einen guten Durchschnitt hat, bekommt mehr Geld. Aber jetzt führten wir ein, wer einen Durchschnitt hat unter 2,5, der kriegt kein Stipendium. Dann wollen wir diese Leute auch motivieren. Aber das ist, ich würde sagen, das ist nicht einmal 1% der Gesamtzahl. Aber da wollen wir auch mal diese

Initiative ergreifen, noch mehr Motivation zu geben. Übrigens, aus diesen Fragebogen, aus den Antworten, aus diesem Fragebogen stellte sich heraus, dass die Leute durch das Mehrgeld eher motiviert werden, 4,5 zu erreichen. Dann bekamen sie auch enorm viel Geld. Und ab dem 1. Februar wurden eigentlich die monatlichen Stipendiensummen verdoppelt.

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1: Es folgen die Meldungen aus dem ungarndeutschen Bereich am 24. September, gesprochen von Heidi Gehr. Der Verband der Branauer Deutschen Selbstverwaltungen hat seine Preisausschreiben für das vierte Vierteljahr 2026 veröffentlicht. Anträge können erneut in 5 Kategorien gestellt werden. Anträge können deutsche Selbstverwaltungen, zivile Organisationen sowie Nationalitäten, Bildungseinrichtungen der Komitate Branau und Chomodai einreichen. Die maximale Fördersumme beträgt 150.000 Forint pro Antrag. Alle Unterlagen müssen beim Verband der Branauer Deutschen Selbstverwaltungen an die Postadresse 7621 Pech Munkacsi-Straße 8 eingereicht werden. Einreichungsfrist der Anträge ist der 25. September. Für ein dokumentarisches Theaterstück mit Premiere im März 2027 sucht die Deutsche Bühne Ungarn Menschen, die den Umbruch der 1980er und 1990er Jahre in Ungarn selbst erlebt haben und ihre Erinnerungen teilen möchten. Haben Sie selbst etwas erlebt oder kennen Sie jemanden mit einer Geschichte aus dieser Zeit? Dann melden Sie sich unter bereit@dbu.hu. Die Deutsche Bühne Ungarn freut sich auf spannende Lebensgeschichten. Die Landesselbstverwaltung der Ungarndeutschen schreibt in Zusammenarbeit mit den Partnerselbstverwaltungen anderer Nationalitäten ab dem 21. September 2026 ein Stipendium für Studenten der Fächer Nationalitäten Kindergartenpädagogik, Nationalitätenlehrer in der Unterstufe, der Oberstufe und der Mittelschule oder Sprachlehrer der jeweiligen Nationalitätensprache aus. Um einen Beitrag zur Sicherung des Lehrernachwuchses der nationalen Minderheiten zu leisten, wird das Programm Stipendien an Studenten der Nationalitäten vergeben, die einen Studentenstatus direkt oder Fernstudium an Hochschulen haben und sich beruflich engagieren, sowie an Studenten der Kindergartenpädagogik, Lehrer der Unter- und Oberstufe sowie der Nationalitätensprache und Kultur. Bewerbungsfrist 22. Oktober 2026, 16 Uhr. Weitere Informationen auf der Homepage der LDU. Die neueste Ausgabe von Koch mitmacht mit dem Jugendprojekt der LDU ist da. Im nächsten Teil des kulinarischen Projekts werden Rezepte aus Fertyrakos vorgestellt. Das neue Video sowie weitere Informationen finden Sie auf der Webseite der LDU. Am 25. September findet in der Sporthalle von Wemend ein Wohltätigkeitswald zugunsten des Kindergartens von Wemend statt. Ab 18 Uhr sind alle Interessenten herzlich eingeladen, das Kulturprogramm zu genießen. Ab 21 Uhr sorgt die Polo-Band für gute Stimmung und musikalische Unterhaltung. Der gesamte Erlös des Balls kommt der Modernisierung des Kindergartenhofes zugute. Zwischen dem 25. und 27. September findet in Pilisvörösvár das Kyoto Happening statt. Kontakte, Gemeinschaft und Erlebnisse stehen im Mittelpunkt vom Jugendprogramm. Die Teilnahme am dreitägigen Programm ist kostenlos, aber an Anmeldung gebunden. Ausführliche Informationen zum Happening und zur Anmeldung erhalten Sie von der Gemeinschaft Junger Ungarndeutscher. Ende September findet das alljährliche Hefeknödel-Festival in Gereschlach statt. Das Programm am 26. September beginnt schon am Vormittag mit Kulturprogrammen und mit dem Kochwettbewerb. Der Tag klingt mit einem Schwabenball mit der Unterrockkapelle und mit einem Magna Cum Laude Konzert aus. Alle weitere Informationen bei der Selbstverwaltung von Gereschlach. Am 26. und 27. September findet zum 24. Mal das Vecsésher Krautfest statt. Im Rahmen der Feierlichkeiten wird auch die Aufnahme vom Vecsésher Sauerkraut in die Liste der Hungariker gefeiert. So ehrt das Fest das 100. Hungarikum. Das zweitägige Programm stellt das berühmte Vecsésher Sauerkraut und traditionelle Krautspeisen in den Mittelpunkt und kann kostenlos besucht werden. Auf 2 Bühnen wird ein buntes Kulturprogramm geboten und die Interessenten erwarten auch Spiel und Spaß sowie kulinarische Genüsse. Ausführliche Informationen zum Vecsésher Krautfest finden Sie auf der offiziellen Homepage der Veranstaltung auf www.vecsesikaposztafest.hu. Alle werden herzlich erwartet. Oktoberfest in Nádas am 3. und 4. Oktober im im Park-Restaurant. Der Abend beginnt mit einem abwechslungsreichen Kulturprogramm. Ab 20.30 Uhr sorgen die Kaiserwälder für musikalische Unterhaltung. Am 4. Oktober erwartet die Besucher außerdem ein gemütlicher Frühschoppen. Weitere Informationen finden Sie auf der Facebook-Seite des Park-Restaurants. VUK Jugendleiterbildung in 5 Kirchen von den 9. bis 11. Oktober. Ungarndeutschtum, viel Spaß, Musik, Spiele, neue Begegnungen, das alles steht im Mittelpunkt des Programms des Vereins. Anmeldungen können bis zum 1. Oktober eingereicht werden. Anmeldung unter wukkinder.hu. Weitere Informationen auf der Facebook-Seite vom Verein für Ungarndeutsche Kinder. Schaumara Schwabenfest am 2. und 3. Oktober. Das Fest wird am 2. Oktober um 19 Uhr eröffnet. Für gute Laune und Musik sorgt die Bergscheinkapelle. Am 3. Oktober findet ab 15 Uhr ein Weinleseumzug statt. Ab 19 Uhr spielt die Unterrockkapelle auf. Alle Interessenten sind herzlich erwartet. In der Deutschen Nationalitätengrundschule von Schopron wird ein Tanzhaus am 14. Oktober zwischen 18 und 19.30 Uhr veranstaltet. Tanzen, Traditionen, Gemeinschaft und viel Spaß stehen im Mittelpunkt des Programms. Alle sind herzlich eingeladen. In Saarwerk-Sekeisabor werden am 26. September alte Berufe wie Fassbinder, Blaufärber und Tischler in einer interaktiven Weise vorgestellt. Das Programm beginnt um 15 Uhr in dem Schwäbischen Haus von Saarwerk. Interessenten werden auch mit traditionellen schwäbischen Gerichten erwartet. Für musikalische Unterhaltung während des Programms sorgen die Fekeder. Alle Interessenten sind herzlich eingeladen.
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1: Es folgen die Nachrichten, am Mikrofon Heidi Gerner. In der Straße von Hormus ist erneut ein Frachtschiff unter Beschuss geraten. Wie die britische Behörde für Sicherheit in der Schifffahrt mitteilte, wurde das Schiff von einem unbekannten Projektil getroffen und stehe in Flammen. Die Besatzung sei evakuiert worden. Es habe zwei Verletzte gegeben. In der für den weltweiten Energiehandel wichtigen Straße von Hormus kam es zuletzt regelmäßig wieder zu Beschuss. Der Iran blockiert im Konflikt mit den USA mit Drohungen und Angriffen auf Schiffe weitgehend den Verkehr durch die Meerenge. Angesichts rasanter technologischer Fortschritte und jüngster Sicherheitsvorfälle dringt eine Gruppe von 22 Staats- und Regierungschefs auf eine schärfere internationale Aufsicht über besonders leistungsfähige Systeme künstlicher Intelligenz. Eine am Rande der Generalversammlung der Vereinten Nationen in New York vorgestellte Erklärung verlangt verbindliche Sicherheitsregeln für Entwickler sowie den Aufbau einer weltweiten Kontrollbehörde. Zu den Erstunterzeichnern des Aufrufs gehören neben den Initiatoren aus Finnland und Norwegen mehrere europäische Länder sowie unter anderem Australien, Kanada, Singapur und Südafrika. Nicht aber die technologisch führenden Mächte USA und China. Der Anteil der Elektroautos bei den Neuzulassungen in der Europäischen Union ist 2025 auf Rekordniveau gestiegen. Pkw mit reinem Elektrobetrieb kamen auf über 17% aller Neuzulassungen. Das geht aus Zahlen der Europäischen Statistikbehörde Eurostat hervor. Damit war gut jeder sechste neu zugelassene Pkw in der EU ein E-Auto gewesen. Das ist ein neuer Höchststand. Weitere 42% der neu zugelassenen Pkw waren Hybridfahrzeuge, 27% reine Benzin und 9,8% reine Dieselfahrzeuge. Andere Antriebsarten wie Flüssig- oder Erdgas spielt eine untergeordnete Rolle. Der Anteil reiner Elektroautos an den jährlichen Neuzulassungen in der EU ist innerhalb von 10 Jahren deutlich gestiegen. Im Jahr 2015 lag er erst bei 0,4%. Dänemark und die Niederlande sind bei der Zulassung von E-Autos Spitzenreiter.
0: Das Wetter.
1: Morgen wird ein wechselhaftes Herbstwetter erwartet. Zunächst zieht die Bewölkung zu. Am Nachmittag sind einige Regenschauer möglich. Die Temperaturen liegen ungefähr zwischen 8 und 21 Grad Celsius. Dazu kann es zeitweise etwas windiger werden.
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0: Liebe Hörer, in den folgenden Minuten berichtet Albin Lukács über die Wahlen in Berlin.
1: Und hier die Wahlberichterstattung, meine Damen und Herren. Beginnen wir zuerst mit Berlin. Die Wahl zum 20. Abgeordnetenhaus von Berlin findet am 20. September 2026 für eine Legislaturperiode von 5 Jahren statt. Der regierende Bürgermeister Kai Wegner, CDU, verzichtete 2 Monate vor der Wahl wegen seines Umgangs mit dem Brandanschlag auf das Berliner Stromnetz auf eine erneute Rolle als Spitzenkandidat. Er führte bisher eine Senatsregierung aus CDU und SPD. Als aussichtsreichster Kandidat für das Amt des Regierungschefs gelten Finanzsenator Stefan Evers, CDU, und linken Spitzenkandidatin Elif Eral. Die AfD um Spitzenkandidatin Christine Brinke könnte laut Umfragen zwar ebenfalls stärkste Kraft werden, hat aber keine Aussicht auf eine parlamentarische Mehrheit. Der regierende Bürgermeister wird nicht direkt, sondern durch das neue Abgeordnetenhaus gewählt. Rund 2,5 Millionen Menschen sind wahlberechtigt. Gleichzeitig finden Wahl zu den Bezirksverordnetensammlungen sowie die Landtagswahlen in Mecklenburg-Vorpommern statt. Die Berliner Wahlen finden nur 2 Wochen nach der Landtagswahl in Sachsen-Anhalt statt. In Berlin finden alle 5 Jahre zeitgleich die Wahlen zum Abgeordnetenhaus und den Bezirksverordnetensammlungen statt. Wahlberechtigt sind deutsche Staatsbürger ab 16 Jahren, die seit mindestens 3 Monaten in Berlin wohnen. Jede Person hat 2 Stimmen. Erststimme wählt des Direktkandidaten in einem der 78 Wahlkreise, das ist der Direktmandat, und mit der Zweitstimme Wahl einer Partei, die mindestens 5% der Zweitstimmen oder ein Direktmandat benötigt, um ins Parlament einzuziehen. Das Abgeordnetenhaus hat regulär 130 Sitze, die sich durch Überhang- und Ausgleichsmandate erhöhen können. Hier dürfen EU-Bürger ab 16 Jahren abstimmen, die seit mindestens 3 Monaten ihren Hauptwohnsitz in Berlin haben oder sich gewöhnlich in Berlin aufhalten. Es gilt das reine Verhältniswahlrecht mit nur einer Stimme für eine Partei oder Wählergemeinschaft. Parteien benötigen mindestens 3% der Stimmen für den Einzug in die Bezirksverordnetensammlungen. Das Berliner Wahlrecht basiert auf dem Wahlgesetz für das Land Berlin und der Verfassung von Berlin. Wenn das Parlament nicht zuvor seine Auflösung beschließt, findet die Wahl zum 20. Abgeordnetenhaus am 20. September 2026 statt. Artikel 54 der Berliner Verfassung bestimmt, dass eine reguläre Neuwahl frühestens 56 und spätestens 59 Monate nach Beginn der Wahlperiode des Abgeordnetenhauses stattfindet. Die letzte reguläre Wahl zum Abgeordnetenhaus fand am 26. September 2021 zeitgleich mit der Bundestagswahl. Aufgrund verschiedener Pannen und Missstände bei der Durchführung musste die Wahl laut Urteil des Berliner Verfassungsgerichtshofes wiederholt werden. Da es sich nicht um eine Neuwahl aus politischen Gründen handelte, blieb die Legislaturperiode des 19. Abgeordnetenhauses davon uneingeschränkt. Nachdem die SPD unter Franziska Giffey 2021 ursprünglich das Rote Rathaus regierte, ging am 12. Februar 2023 die CDU als stärkste Kraft aus der Wahlwiederholung hervor. Damit gelang den Christdemokraten erstmals nach 1999 die SPD auf die 2. Position zu drängen. Diese hielten die Sozialdemokraten hauchdünn mit nur 53 Stimmen Vorsprung vor den Grünen. Die Linke erreichte mit einem erneuten Stimmverlust wieder den 4. Platz. Dahinter lag die AfD. Die FDP verpasste den Einzug in das Parlament, den die Liberalen bei der ursprünglichen Wahl noch deutlich erreicht hatten. Alle anderen Parteien blieben klar unter der 5%-Hürde. Beschreibung der Sitze: Christlich-Demokratische Union Deutschlands zuletzt 52, Sozialdemokratische Partei Deutschlands 36, Bündnis 90 Die Grünen 33, Die Linke 20, Alternative für Deutschland 16, fraktionslos davon Bündnis Sarah Wagenknecht 1 Mandat, parteilos ebenfalls 1 Mandat. Der Landeswahlausschuss ließ als zuständiges Gremium insgesamt 17 Parteien und Listen zur Wahl zu. Darunter sind alle 6 bislang im Abgeordnetenhaus vertretenen Parteien. Der regierende Bürgermeister von Berlin wird nach der Wahl durch das Parlament bestimmt. Als Spitzenkandidaten benennen Parteien die Kandidaten, die im Falle eines Wahlerfolgs die Regierungsbildung anführen und das Amt des Regierungschefs übernehmen sollten. Üblicherweise werden diese Kandidaten auch als Listenführer an Platz 1 der jeweiligen Wahlvorschläge gesetzt.

Liebe Hörer, unsere Folge mit den Top 5 Hitlisten geht auch diese Woche weiter. Diesmal habe ich Ihnen die Top 5 Musikstücke von der Dunajská Kapela mitgebracht. Also bleiben Sie dran, ich wünsche Ihnen zu unserer Hitliste beste Unterhaltung. Fifi ist eine Polka der Dunajská Kapela und wurde von Martin Valent komponiert. Das Stück ist auf dem Album Vol. 8 aus dem Jahr 2026 enthalten. Typisch für eine Polka steht dabei ein schwungvoller und lebendiger Charakter im Mittelpunkt. Fifi gehört außerdem zu den bekanntesten Titeln der aktuellen Dunajská Kapela-Aufnahmen.

Kleine Freunde ist ein Walzer von Christian Janoczko. Im Gegensatz zu den Polkas Fifi und Benny steht hier der Walzerrhythmus im Mittelpunkt. Durch den Walzercharakter bildet Kleine Freunde eine etwas ruhigere Abwechslung zu den schnellen Polkas.

Kirchenpolka wurde von Marian Vlado komponiert. Das Stück gehört zum Polka-Repertoire der Dunajská Kapella. Es ist ebenfalls auf Vol 8 zu finden und zeigt die Verbindung der Kapella zur slowakischen und mährischen Blasmusiktradition.

Donauparade wurde von Peter Studenitsch komponiert. Laut der offiziellen Seite der Dunajská Kapelle handelt es sich um einen Galopp für vier Trompeten. Dadurch steht bei diesem Stück besonders das schnelle und virtuose Zusammenspiel der Trompeten im Vordergrund. Der Titel passt außerdem zum Namen der Kapelle, die nach der Donau benannt ist.

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1: Es folgen die Meldungen aus dem ungarndeutschen Bereich am 24. September, gesprochen von Heidi Gerg. Der Verband der Branauer Deutschen Selbstverwaltungen hat seine Preisausschreiben für das vierte Vierteljahr 2026 veröffentlicht. Anträge können erneut in 5 Kategorien gestellt werden. Anträge können deutsche Selbstverwaltungen, zivile Organisationen sowie Nationalitätenbildungseinrichtungen der Komitate Branau und Chomodai einreichen. Die maximale Fördersumme beträgt 150.000 Forint pro Antrag. Alle Unterlagen müssen beim Verband der Branauer Deutschen Selbstverwaltungen an die Postadresse 7621 Page Munkácsi Straße 8 eingereicht werden. Einreichungsfrist der Anträge ist der 25. September. Für ein dokumentarisches Theaterstück mit Premiere im März 2027 sucht die Deutsche Bühne Ungarn Menschen, die den Umbruch der 1980er und 1990er Jahre in Ungarn selbst erlebt haben und ihre Erinnerungen teilen möchten. Haben Sie selbst etwas erlebt oder kennen Sie jemanden mit einer Geschichte aus dieser Zeit? Dann melden Sie sich unter bereit@dbu.hu. Die Deutsche Bühne Ungarn freut sich auf spannende Lebensgeschichten. Die Landesselbstverwaltung der Ungarndeutschen schreibt in Zusammenarbeit mit den Partnerselbstverwaltungen anderer Nationalitäten ab dem 21. September 2026 ein Stipendium für Studenten der Fächer Nationalitäten Kindergartenpädagogik, Nationalitätenlehrer in der Unterstufe, der Oberstufe und der Mittelschule oder Sprachlehrer der jeweiligen Nationalitätensprache aus. Um einen Beitrag zur Sicherung des Lehrernachwuchses der nationalen Minderheiten zu leisten, wird das Programm Stipendien an Studenten der Nationalitäten vergeben, die einen Studentenstatus direkt oder Fernstudium an Hochschulen haben und sich beruflich engagieren, sowie an Studenten der Kindergartenpädagogik, Lehrer der Unter- und Oberstufe sowie der Nationalitätensprache und Kultur. Bewerbungsfrist 22. Oktober 2026, 16 Uhr. Weitere Informationen auf der Homepage der LDU. Die neueste Ausgabe von Koch mitmacht mit dem Jugendprojekt der LDU ist da. Im nächsten Teil des kulinarischen Projekts werden Rezepte aus Fertyrakos vorgestellt. Das neue Video sowie weitere Informationen finden Sie auf der Webseite der LDU. Am 25. September findet in der Sporthalle von Wehmend ein Wohltätigkeitswald zugunsten des Kindergartens von Wehmend statt. Ab 18 Uhr sind alle Interessenten herzlich eingeladen, das Kulturprogramm zu genießen. Ab 21 Uhr sorgt die Polo-Band für gute Stimmung und musikalische Unterhaltung. Der gesamte Erlös des Balls kommt der Modernisierung des Kindergartenhofes zugute. Zwischen dem 25. und 27. September findet in Pilisvörösvár das Geo2Happening statt. Kontakte, Gemeinschaft und Erlebnisse stehen im Mittelpunkt vom Jugendprogramm. Die Teilnahme am dreitägigen Programm ist kostenlos, aber an Anmeldung gebunden. Ausführliche Informationen zum Happening und zur Anmeldung erhalten Sie von der Gemeinschaft Junger Ungarndeutscher. Ende September findet das alljährliche Hefeknödel-Festival in Kereslak statt. Das Programm am 26. September beginnt schon am Vormittag mit Kulturprogrammen und mit dem Kochwettbewerb. Der Tag klingt mit einem Schwabenball mit der Unterrockkapelle und mit einem Magna Cum Laude-Konzert aus. Alle weitere Informationen bei der Selbstverwaltung von Kereslak. Am 26. und 27. September findet zum 24. Mal das Vecsésher Krautfest statt. Im Rahmen der Feierlichkeiten wird auch die Aufnahme vom Vecsésher Sauerkraut in die Liste der Hungarika gefeiert. So ehrt das Fest das 100. Hungarikum. Das zweitägige Programm stellt das berühmte Vecsésher Sauerkraut und traditionelle Krautspeisen in den Mittelpunkt und kann kostenlos besucht werden. Auf 2 Bühnen wird ein buntes Kulturprogramm geboten und die Interessenten erwarten auch Spiel und Spaß sowie kulinarische Genüsse. Ausführliche Informationen zum Vecsésher Krautfest finden Sie auf der offiziellen Homepage der Veranstaltung auf www.vecsesikaposztafest.hu. Alle werden herzlich erwartet. Oktoberfest in Nádas am 3. und 4. Oktober im Parkrestaurant. Der Abend beginnt mit einem abwechslungsreichen Kulturprogramm. Ab 20.30 Uhr sorgen die Kaiserwälder für musikalische Unterhaltung. Am 4. Oktober erwartet die Besucher Wiener außerdem ein gemütlicher Frühschoppen. Weitere Informationen finden Sie auf der Facebook-Seite des Parkrestaurants. VUK Jugendleiterbildung in 5 Kirchen von den 9. bis 11. Oktober. Ungarn-Deutschtum, viel Spaß, Musik, Spiele, neue Begegnungen, das alles steht im Mittelpunkt des Programms des Vereins. Anmeldungen können bis zum 1. Oktober eingereicht werden. Anmeldung unter wukkinder.hu. Weitere Informationen auf der Facebook-Seite vom Verein für Ungarn-Deutsche Kinder. Schaumarer Schwabenfest am 2. und 3. Oktober. Das Fest wird am 2. Oktober um 19 Uhr eröffnet. Für gute Laune und Musik sorgt die Bergscheinkapelle. Am 3. Oktober findet ab 15 Uhr ein Weinleseumzug statt. Ab 19 Uhr spielt die Unterrockkapelle auf. Alle Interessenten sind herzlich erwartet. In der Deutschen Nationalitätengrundschule von Schopron wird ein Tanzhaus am 14. Oktober zwischen 18 und 19.30 Uhr veranstaltet. Tanzen, Traditionen, Gemeinschaft und viel Spaß stehen im Mittelpunkt des Programms. Alle sind herzlich eingeladen. In Saarwerf-Seekäsebor werden am 26. September alte Berufe wie Fassbinder, Blaufärber und Tischler in einer interaktiven Weise vorgestellt. Das Programm beginnt um 15 Uhr in dem Schwäbischen Haus von Saarwerf. Interessenten werden auch mit traditionellen schwäbischen Gerichten erwartet. Für musikalische Unterhaltung während des Programms sorgen die Fekeder. Alle Interessenten sind herzlich eingeladen.
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0: geschrieben, Leute. Das ist alles gelogen, was die drei da sagen. Was, was die Wahrheit ist, ich werde es gleich sagen.
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2: Liebe Hörer, das war Treffpunkt am Vormittag. Am Mikrofon verabschiedet sich Heidi Gerner. Seien Sie auch nächstes Mal dabei. Passen Sie auf sich auf. Bis zum nächsten Mal.

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